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12: Lkw-Fahrer 13 Tage ohne Pause und Katzenkamera erwischt mutmaßliche Einbrecher.
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13: Rechtsstreit um Lugners Erbe und E-Scooter crasht in Lilliputbahn. Der Rechtsstreit um das Erbe des verstorbenen Baumeisters Richard Lugner geht in die nächste Runde. Die Lugner Privatstiftung fordert von der Witwe Simone die Räumung der gemeinsamen Villa im 19. Wiener Gemeindebezirk. Das Anwesen steht im Eigentum der Stiftung, die von Tochter Jacqueline und vertrauten Geschäftsführern geleitet wird. Nach Ansicht der Stiftungsgremien besitzt die Witwe keinen rechtsgültigen Mietvertrag oder Wohnrechtstitel für das Objekt. FIFA-Präsident Gianni Infantino strebt eine weitere Amtszeit an der Spitze des Weltfußballverbandes an. Ein Sprecher des Verbandes hat offiziell bestätigt, dass der Schweizer im Jahr 2027 zur Wiederwahl antreten wird. Aktuell gibt es noch keinen Gegenkandidaten für den Chefposten. Im Wiener Prater ist es zu einem Zusammenstoß zwischen einem E-Scooter und der Lilliputbahn gekommen. Ein rund 50 Jahre alter Mann ist mit seinem Scooter direkt über die Schienen gefahren. Der Zugführer der Minibahn konnte nicht mehr rechtzeitig bremsen und hat den Zweiradfahrer erfasst. Rettungskräfte haben den Leichtverletzten mit Prellungen und Schürfwunden in ein Krankenhaus gebracht.
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14: Ja, schönen guten Morgen. Sommerlich warm und vom Westen her ein bisschen unbeständig wird es heute an diesem Montag. Mit viel Sonne starten wir in die neue Woche. Die Werte bewegen sich so zwischen 23 und 30 Grad. Am Nachmittag können in Tirol und in den Tauern auch vereinzelt Gewitter mit dabei sein. Der Dienstag bringt noch einmal hochsommerliche Temperaturen. Da gibt die Sonne richtig Vollgas bei 34 Grad und viel Sonne. Und am Mittwoch gibt es dann kräftig Regen und Gewitter. Ja, dann ist es nicht mehr ganz so rosig als in den vergangenen Tagen.
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14: Damit weiter in die Verkehrszentrale. Guten Morgen an alle Autofahrer. Da ist noch alles ruhig auf den Straßen. Störungsfrei starten wir in diese neue Woche, in diesem Montagmorgen. Eine gute und vor allem sichere Fahrt wünsche ich.

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1: Ja, schön, dass wir gemeinsam aufstehen, in eine neue Woche starten, mit viel Musik natürlich auch am Morgen. Ja, Kaffeetassen hoch, ja, da haben wir mit dabei Chris Desiradi. Klingt schon mal geil. Martin Jensen ebenso. Running Back to You. Und Sia mit dem Superhit. Chandelier zum Aufstehen. Ich bin der Gernot, einen schönen guten Morgen am Montag.

0: zum Aufstehen. Schönen guten Morgen. Neue Woche, neues Glück, wie man so schon sagt. Am Wochenende war es schon wieder in weiten Teilen Österreichs soweit. Da hat es ein bisschen geregnet, ja, und wenn der Regen fällt, der erste im Herbst, dann wachsen auch die Schwammerler. Es gibt so in weiten Teilen von Österreich eine Region, wenn man mich fragt, wo es wirklich extremst zugeht mit dem Schwammerlwachsen. Das ist im Lungau, im salzburgerischen Lungau. Dort ist der Martin Sagmeister, der Obmann der Ferienregion. Wächst bei euch schon was?
1: Ich kann es jetzt einfach aus privater Sicht sagen, dass eben meine Mutter, die ja schon jahrzehntelange Erfahrung im Eierschwammel suchen hat, der ihre ersten Jagderfolge schon nach Hause gebracht hat.
0: Ja, das freut mich. Ja, da wünschen wir schon einmal alles Gute. Ja, das wird die nächsten Tage wahrscheinlich auch so sein. Bis Mittwoch ist noch schön, da haben die sommerlichen Temperaturen oder geben die sommerlichen Temperaturen noch Vollgas. Aber dann hält schon ein bisschen der Regen wieder Einzug. Und dann wird schon herbsteln. Ja, jetzt gibt's die Red Hot Chili Peppers zum Aufstehen um 6.13 Uhr. Schönen guten Morgen mit Antenne Österreich. Schön, dass ihr mit dabei seid.

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1: Rhea, where's my husband? Schönen guten Morgen am Montag. Ihr hört Antenne Österreich und wir sind mittendrin in einem Tag, wo die Schule wieder beginnt. Ja, im Burgenland, in Niederösterreich, in Wien, da gibt es wieder große Vorfreude.
2: Ich freue mich, dass ich wieder meine Freundinnen sehe und dass ich dann wieder in der dritten lernen kann.
3: Endlich wieder Schule!
1: Ja, genau, so soll es sein. Da wünschen wir natürlich allen Kids, allen Kindern und Jugendlichen auch einen schönen Schulstart an diesem wunderbaren Montag. Jetzt mit diesem Song von Dua Lipa, Hotter Than Hell. 26, schönen guten Morgen am Montag.

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0: Der Soundtrack zum Aufstehen, Toto Africa. Bei uns gleich Nachrichten, Wetter und Updates von den Straßen und Musik von Leonie. Don't worry, den Superhit zum Aufstehen an diesem Montag. Gleich geht's weiter. Schönen guten Morgen.
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9: Im Studio Lina Wagata. Die AfD hat die Landtagswahl in Sachsen-Anhalt klar gewonnen. Laut Hochrechnungen kommt die vom Verfassungsschutz als rechtsextrem eingestufte Partei auf rund 44% und verpasst die absolute Mehrheit nur knapp. Die CDU stürzt auf 17% ab. Da alle anderen Parteien eine Zusammenarbeit mit der AfD ausschließen, gilt die Regierungsbildung als schwierig. Bei einem schweren Busunglück auf der kapverdischen Insel Fogo sind mindestens 25 Menschen gestorben. In dem Fahrzeug waren Kinder und Jugendliche auf einer Ausflugsfahrt unterwegs. Der Bus ist rund 30 Meter eine Klippe hinabgestürzt. Die Unfallursache ist noch völlig unklar. Und es ist ein Meilenstein für Europas Raumfahrt. Das bayerische Unternehmen ISA Aerospace hat mit einer Trägerrakete Spectrum erstmals eine erdnahe Umlaufbahn erreicht. Gestartet ist die Rakete von Norwegen. Laut dem Unternehmen ist damit erstmals eine privat entwickelte Rakete vom europäischen Kontinent aus in den Orbit gelangt.
10: Danke, Alina. Wir schauen auf das Wetter für den heutigen
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10: Wir schauen rein in diesen Montag. Da gibt es viel Sonne vom Osten bis Südosten her. Nur von den, in den Tauern gibt es einzelne Gewitter und Regenschauer. Die Werte zwischen 23 und 30 Grad, es wird fein. Der Dienstag bringt noch einmal hochsommerliche Temperaturen im ganzen Land bei 34 Grad und viel Sonne. Und am Mittwoch gibt es dann eine kräftige Abkühlung vom Westen her. Ja, da kann man dann nur mal 17 Grad am Thermometer und natürlich auch einiges an Regenschauer.
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10: Schönen guten Morgen, liebe Autofahrer. Mit einer Meldung starten wir gleich in diesen Montagmorgen für Burgenland, für die B16, die Ödenburger Straße Richtung Siegendorf bei Klingenbach. Hier staut es sich, hier gibt es bis zu 20 Minuten Zeitverlust. Kommt gut an euer Ziel, gute Fahrt und vor allem Geduld im morgendlichen Verkehr.
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10: Und ich freue mich, meine erste Sendung auf Antenne Österreich jetzt an diesem Morgen mit diesem gemeinsamen Aufstehen, mit viel Musik natürlich. Ja,

von Katy Perry. Offenbach. Head, Shoulders, Knees and Toes. Und vorneweg gibt's Leonie, Don't Worry, zum Schulstart an diesem Montag. Antenne Österreich hier, guten Morgen.

0: Katy Perry zum Aufstehen. Am Montag in einer neuen Schulwoche. Schulbeginn im Burgenland, Niederösterreich und Wien. Und wir sind mit dabei. Es ist 6.41 Uhr. Guten Morgen. Und da habe ich gestern schön geschaut, ja, als ich bei meinen Postsachen so die erste Postkarte seit langem wieder gefunden habe. Ein Freund hat mir geschrieben aus dem Urlaub, der war in der Türkei und hat mir eine schöne Postkarte geschickt. Ich wusste gar nicht mehr, dass es so etwas gibt. Ja, wie schaut es bei euch aus? Postkarten ein Thema?
1: Postkarten schreibe ich nicht, aber ich schreibe Briefe. Ich schreibe lieber, als dass ich jetzt die Technik hernehme.
2: Das ganz selten. Sehr, sehr selten. Meistens kaufe ich sie, bringe sie mit und die können sie dann daheim aufhängen.
0: Ja, die Vorfreude ist aber immer groß.
1: Ich wenn ich im Urlaub bin, weil ich es immer noch nett finde, irgendwie so eine persönliche Note hat, dass da kann WhatsApp einfach nicht mithalten.
0: Das ist richtig, ja. Und außerdem kann man das jetzt auch schon über die Apps machen. Also rein aufs Handy, Foto dazufügen und dann kann man schon eine dementsprechende Postkarte auch verschicken. Ja, sicher eine Möglichkeit für einige, die jetzt noch im Urlaub sind. Ich würde mal sagen, ein paar sind sicher noch in Italien, oder? Ja, jetzt starten wir mal rein in die neue Arbeitswoche mit Bon Jovi und Keep the Faith. Das

0: Der perfekte Soundcheck zum Aufstehen. Guten Morgen am Montag. 6:50 Uhr mit Antenne Österreich und einen Start in ein neues Schuljahr. Speziell im Burgenland, in Niederösterreich und in Wien. Die Vorfreude ist groß.
1: Ja, ich freue mich, weil ich jetzt ins erste Gymnasium komme. Und dort findet man noch sicher Freunde, weil niemand aus meiner Klasse ist mit mir in die Klasse gekommen. Aber ich hoffe, dass ich neue Freunde finde.
0: Ja, ich kann mich noch an meine Schulzeit erinnern. Meine Mutter hat immer eine Freude gehabt, wenn sie am Schultag, am ersten, noch ein Jausenbrot von vergangenem Jahr drinnen gefunden hat. Ja, das waren noch Zeiten. Wir wünschen natürlich allen Schülerinnen und Schülern einen schönen Start ins neue Schuljahr und natürlich auch viel Erfolg. Das gehört auch
2: schon
0: dazu.
2: Schon Sachen. Nach 2 Monaten stinken die furchtbar.
3: Wir haben nichts gefunden, außer Vincent, ein vergammeltes Jausenbrot. Das war's.
0: Könnte meine Mama sein. Wie gesagt, sehr lustig. Guten Morgen an diesem wunderbaren Montag mit Antenne Österreich.

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5: AfD gewinnt Landtagswahl in Sachsen-Anhalt und Schulstart im Osten mit mehreren Neuerungen.
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5: Im Studio Alina Wörgerter. Die AfD hat die Landtagswahl in Sachsen-Anhalt klar gewonnen. Laut Hochrechnungen kommt die vom Verfassungsschutz als rechtsextrem eingestufte Partei auf rund 44% und verpasst die absolute Mehrheit nur knapp. Die CDU stürzt auf 17% ab. Da alle anderen Parteien eine Zusammenarbeit mit der AfD ausschließen, gilt die Regierungsbildung als schwierig. EU-Kommissionspräsidentin Ursula von der Leyen ist gestern zu einem zweitägigen Besuch in Grönland eingetroffen. Heute soll eine neue Erklärung zur Zusammenarbeit zwischen der EU und der rohstoffreichen Arktisinsel unterzeichnet werden. Außerdem werden Investitionszusagen in dreistelliger Millionenhöhe erwartet. Brisant ist der Besuch wegen der Ansprüche von US-Präsident Donald Trump auf Grönland. Und in Wien, Niederösterreich und im Burgenland startet heute das neue Schuljahr mit mehreren Neuerungen. Dazu zählen ein Kopftuchverbot für Mädchen unter 14 Jahren an Schulen, verpflichtende Betreuung für suspendierte Schüler sowie neue deutsche Fördermodelle. Außerdem sollen zusätzliche Förderkräfte an 400 Schulen helfen, Schulabbrüche zu verhindern.
7: Danke, Alina Wergetter. Wir schauen
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7: Ja, und da gibt's einiges an Sonnenschein für diesen heutigen Start in den Montag. Zwischen 22 und 30 Grad erreichen wir uns. Einzelne Schauer und Gewitter können da am Nachmittag mit dabei sein. Pardon. Verbreitet, dann geht's am Dienstag mit viel Sonne auch noch weiter. Da gibt die Sonne richtig Vollgas. Bis zu 34 Grad stehen da im Programm. Und kühler wird's erst am Mittwoch. Dann sind auch wieder die ersten Regenschauer mit dabei. Und dann noch Werte um die 24 Grad.
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7: Wir starten rein. Wunderschönen guten Morgen an alle Autofahrer. Aktuell tut sich schon einiges auf den Straßen. Wien, A23 Südosttangente Richtung Inzersdorf zwischen Knotenhirstetten und Handelskei, Stau und bis zu 10 Minuten Zeitverlust. Weiter nach Burgenland, B16 Ödenburgstraße Richtung Siegendorf bei Klingenbach, Stau und hier bis zu 10 Minuten Zeitverlust. Oberösterreich, B3 Donaustraße Richtung Linz bei der Donaubrücke Mauthausen staut es sich bis zu 10 Minuten Zeitverlust. Und eine Meldung noch für die Steiermark. Für die A9 Pennautobahn Richtung Voralpenkreuz zwischen Hengsberg und Graz West. Hier Stau und bis zu 20 Minuten Zeitverlust. Wo immer ihr unterwegs seid, eine gute Fahrt.
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7: Und wir wünschen natürlich allen Schülerinnen und Schülern einen schönen Schulstart in Wien, im Burgenland und in Niederösterreich. Da geht es heute ordentlich zur Sache. Freut euch, eine schöne Zeit steht euch wieder bevor. Natürlich auch ein bisschen lernen, aber man sieht die Freunde wieder, hat auch was Positives. Die Musik, der Sound.

Track für diesen Morgen kommt von Toby Romeo, Martin Garrix und Ed Sheeran und vorneweg Rita Ora mit Your Song. Mein Name ist Gernot Bachanek. 3 Minuten nach 7, schönen guten Morgen an diesem Montag.

0: Das wird bald zum Aufstehen, schönen guten Morgen am Montag. Da soll man die nächsten Tage ein bisschen genießen. Speziell den Montag und den Dienstag. Da kommen noch hochsommerliche Temperaturen um die 34 Grad auf uns zu. So quasi fast die letzten Sommertage zum Genießen. Was steht da an?
1: Einkaufen gehen, Leute treffen, Faulenzen.
2: Ja, ich gehe heute ins Volksgartenbad.
3: Ich werde ein bisschen in den Garten gehen und werde das ausnutzen. Und am Abend werde ich zum Raschi zum Grillen gehen.
4: Ich fahre mit dem Radl zur Pflegerbrücke.
0: Ja, und am Mittwoch soll es dann ein bisschen kühler werden. Da sollen dann auch die Regenschauer Einzug halten. Ja, ich sag so, für die Natur her eh nicht schlecht, wenn es regnet. Für unser Gemüt, sage ich jetzt einmal, da könnte schon noch ein bisschen länger schön sein. Ja, und sonnenschein, auf alle Fälle, oder? Das ist jetzt Lily Allen für euren Start in den Montagmorgen. Not fair. Schön, dass ihr mit dabei seid.

Smith. Schönen guten Morgen am Montag. Stay. Ja, um 7:19 Uhr. Schön, dass ihr mit dabei seid. Starten wir gemeinsam in eine neue Woche. Mit dem Superhit jetzt von Loreen, Euphoria.

0: Antenne Österreich. Um 7.28 Uhr. Atemas und I Like the Way You Kiss Me. Bei uns gleich Nachrichten, Verkehr und Wetter. Natürlich auch dieser Superhit. Bruno Mars, I Just Might. Und da tanzen wir schon rein in den Montagmorgen. Mit Antenne Österreich. Gleich geht's weiter.
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8: Im Studio Alina Wörgerter. Die AfD hat die Landtagswahl in Sachsen-Anhalt klar gewonnen. Laut Hochrechnungen kommt die vom Verfassungsschutz als rechtsextrem eingestufte Partei auf rund 44% und verpasst die absolute Mehrheit nur knapp. Die CDU stürzt auf 17% ab. Da alle anderen Parteien eine Zusammenarbeit mit der AfD ausschließen, gilt die Regierungsbildung als schwierig. EU-Kommissionspräsidentin Ursula von der Leyen ist gestern zu einem zweitägigen Besuch in Grönland eingetroffen. Heute soll eine neue Erklärung zur Zusammenarbeit zwischen der EU und der rohstoffreichen Arktisinsel unterzeichnet werden. Außerdem werden Investitionszusagen in dreistelliger Millionenhöhe erwartet. Brisant ist der Besuch wegen der Ansprüche von US-Präsident Donald Trump auf Grönland. Und in Wien, Niederösterreich und im Burgenland startet heute das neue Schuljahr mit mehreren Neuerungen. Dazu zählen ein Kopftuchverbot für Mädchen unter 14 Jahren an Schulen, verpflichtende Betreuung für suspendierte Schüler sowie neue deutsche Fördermodelle. Außerdem sollen zusätzliche Förderkräfte an 400 Schulen helfen, Schulabbrüche zu verhindern.
0: Danke, Alina Wertheter.
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0: Sommerlich warm, vom Westen her unbeständig. Überall zumindest zeitweise Sonnenschein. Ja, vom Osten und vom Südosten her kommen dann einige Wolken auf Österreich zu. Die Werte heute zwischen 23 und 30 Grad. Der Dienstag wird noch einmal hochsommerlich. Verbreitet gibt es viel Sonnenschein, nur im Bergland. Und am Nachmittag vom Lungau her gibt es mehr Wolken. Dort vereinzelt Regenschauer möglich zwischen 25 und 32 Grad. Am Dienstag und am Mittwoch wird es dann kühler. Danach Regen und Gewitter möglich.
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0: Wir starten rein. Wunderschönen guten Morgen an alle Autofahrer. Aktuell tut sich schon einiges auf den Straßen. Wien, A23 Südosttangente Richtung Inzersdorf zwischen Knotenhirstetten und Handelskei, Stau und bis zu 10 Minuten Zeitverlust. Weiter nach Burgenland, B16 Ödenburgstraße Richtung Siegendorf bei Klingenbach, Stau und hier bis zu 10 Minuten Zeitverlust. Oberösterreich, B3 Donaustraße Richtung Linz bei der Donaubrücke Mauthausen staut es sich bis zu 10 Minuten Zeitverlust. Und eine Meldung noch für die Steiermark. Für die A9 Pinnotterbahn Richtung Voralpenkreuz zwischen Hengsberg und Graz West. Hier Stau und bis zu 20 Minuten Zeitverlust. Wo immer ihr unterwegs seid, eine gute Fahrt.
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0: Zum Schulstart natürlich auch die passende Musik auf den Weg jetzt. Ja, haben wir noch wahrscheinlich eine halbe Stunde, oder? Um 8

geht doch meistens die Schule los. So war es zumindest damals, oder? Jetzt gibt's David Guetta und Justin Bieber. Dann haben wir Medusa und James Carter. Und vorneweg tanzen wir rein so richtig lässig mit Bruno Mars. I Just Might. Um 7.33 Uhr. Antenne Österreich, euer perfekter Morgen. Mein Name ist Gernot Wachanik. Stimme auf gemeinsam in diese neue Arbeitswoche.

0: neuesten Hits. Ganz ausgespielt zum Aufstehen am Montag. Hier ist Antenne Österreich mit euren Superhits. Ja, und wir sind schon ein bisschen drin im Herbst, wenn man mich fragt. Ich bin heute schon in der Früh hergefahren mit dem Auto, ein bisschen mit offenem Fenster. Und da riecht man schon förmlich, dass es draußen herbstelt. Da freuen sich einige.
1: Ja, ich freue mich auf den Herbst, auf die schöne Zeit, auf die vielen Farben und ja.
2: Aufs Wandern und ich hoffe, dass die Tage, dass das Wetter noch so schön bleibt und Radfahren und rausgehen.
0: Genau, für mich das Schönste im Herbst immer, wenn ich in meine Heimat zurückfahren kann, in die Steiermark und dort in der Südsteiermark ein bisschen die Zeit genießen kann. Das kann was. Das ist richtig, richtig klasse. Wir starten jetzt rein mit diesem Super.

Hit hier von Blondie, genauer gesagt 7.43 Uhr. Schönen guten Morgen, neue Arbeitswoche und natürlich Schulstart. Das ist was Besonderes. Guten Morgen.

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0: Ray Dalton zum Aufstehen an diesem wunderbaren Start in die neue Woche. Schön, dass ihr mit dabei seid auf Antenne Österreich mit euren Superhits natürlich. Die meisten Hits ganz ausgespielt. Alex Warren hier um 7:50 Uhr. Guten Morgen.
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0: EU verstärkt Partnerschaft mit Grönland und deutsche Rakete erstmals erfolgreich im Orbit.
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0: Im Studio Alina Wörgerter. EU-Kommissionspräsidentin Ursula von der Leyen ist aktuell in Grönland. Die EU will ja ihre Zusammenarbeit mit der rohstoffreichen Arktisinsel ungeachtet der Kontrollansprüche von US-Präsident Donald Trump ausbauen. Heute soll eine neue Erklärung zur Zusammenarbeit unterzeichnet werden. Außerdem werden Investitionszusagen in dreistelliger Millionenhöhe erwartet. Horrorszenario in Kärnten. Beim Bleiburger Wiesenmarkt ist ein 8-jähriger Bub aus einem Fahrgeschäft gestürzt und schwer verletzt worden. Laut Polizei ist das Kind während der Fahrt unter dem Sicherheitsbügel durchgerutscht und in eine Besuchergasse gefallen. Der Bub wurde mit dem Rettungshubschrauber ins Klinikum Klagenfurt gebracht. Ein technischer Defekt am Fahrgeschäft wurde laut Ermittlern nicht festgestellt. Und es ist ein Meilenstein für Europas Raumfahrt. Das bayerische Unternehmen ISA Aerospace hat mit seiner Trägerrakete Spectrum erstmals eine erdnahe Umlaufbahn erreicht. Gestartet ist die Rakete von Norwegen. Laut dem Unternehmen ist damit erstmals eine privat entwickelte Rakete vom europäischen Kontinent aus in den Orbit gelangt.
2: Vielen Dank, Alina Wörgerter.
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2: Wir schauen rein in den Montag und da wird sommerlich warm, vom Westen her ein bisschen unbeständig. Da haben wir am meisten Sonne noch im Osten und Südosten. Vom Westen kommen die ersten Wolken auf Österreich zu und in Tirol, Hohe Tauern, gibt es dann vereinzelt am Nachmittag die ersten Regenschauer. Zwischen 23 und 30 Grad erreichen uns. Der Dienstag wird noch einmal hochsommerlich warm. Da gibt es verbreitet viel Sonnenschein, nur im Bergland, und am Nachmittag gibt es mehr Wolken. Vereinzelt Regenschauer sind dann auch noch möglich bei 32 Grad. Und am Mittwoch, da wird es dann deutlich kühler, dann nur mehr 25 Grad. Grad am Thermometer.
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2: Wir starten rein. Wunderschönen guten Morgen an alle Autofahrer. Aktuell tut sich schon einiges auf den Straßen. Wien, A23 Südosttangente Richtung Inzersdorf zwischen Knotenhirstetten und Handelskirch. Stau und bis zu 10 Minuten Zeitverlust. Weiter nach Burgenland, B16 Ödenburgstraße Richtung Siegendorf bei Klingenbach. Stau und hier bis zu 10 Minuten Zeitverlust. Oberösterreich, B3 Donaustraße Richtung Linz. Bei der Donaubrücke Mauthausen staut es sich bis zu 10 Minuten Zeitverlust. Und eine Meldung noch für die Steiermark. Für die A9 Pönnerterbahn Richtung Voralpenkreuz zwischen Hengsberg und Graz West. Hier Stau und bis zu 20 Minuten Zeitverlust. Wo immer ihr unterwegs seid, eine gute Fahrt.
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2: Ja, und ich freue mich, Schulstart in Wien, Niederösterreich und Burgenland bedeutet natürlich auch wieder einiges los auf den Straßen. Also bitte, liebe Autofahrer, wenn ihr heute Morgen schon unterwegs seid, aufpassen, die Kids sind wieder unterwegs in Wien, Niederösterreich und Burgenland. Ja, und die Vorfreude, die ist enorm.
3: Ich freue mich, dass ich wieder meine Freundinnen sehe und dass ich dann wieder in der dritten lernen kann.
4: Endlich wieder Schule!
2: Jawohl, so starten wir rein in die neue Woche. Mit Lady Gaga, Stupid Love. Teddy Swims, Mr. Know-It-All gibt's ebenso wie vorne weg Justin Bieber. Guten Morgen am Montag mit Antenne Österreich und den meisten Hits. Ganz ausgespielt.

0: Lady Gaga. Die meisten Hits ganz ausgespielt. Schönen guten Morgen am Montag zum Start in die neue Woche, der für viele ein bisschen anders beginnt. Ja, die Eltern müssen wieder die Kids in die Schule bringen, speziell in Wien, in Niederösterreich und auch im Burgenland. Ja, für die Sarah beginnt dieser Tag oder diese Tage jetzt im Herbst auch ein bisschen anders.
1: Ja, also mein Tag startet momentan immer damit, dass ich eine Runde um Weiher laufe, weil ich

0: Auf in die Arbeit.
1: Ja, dort ist schön am Karteich in Niederösterreich, wo die Sarah immer laufen geht. Ja, da starten wir rein, weil im Herbst sind auch einige Laufevents, die Marathons, die sind angesagt, wie zum Beispiel auch der Wolfgangseelauf oder in der Steiermark zum Beispiel gibt es auch den großen Graz-Marathon, da kann man sich dann anmelden dafür. So, 8.14 Uhr haben wir es aktuell, wir starten rein mit den meisten Hits bei uns. Avril Lavigne zum Aufstehen mit Complicated. Schönen guten Morgen am Montag.

Drake und Becky, Sorry Papi. Die meisten Hits ganz ausgeschwillt zum Aufstehen an diesem Schulstart-Montag für Wien, Niederösterreich, Burgenland. Ja, da dreht sich heute alles wieder um den Ernst des Lebens. So haben es mir meine Eltern damals immer verkauft. Das Lustige war immer, wenn meine Schultasche kurz vor den Sommerferien in der Ecke gelandet ist, hat meine Mutter noch immer zum Schulbeginn ein paar Jausenbrote gefunden, die nicht mehr so lustig geschmeckt haben. Da wurden eh nicht gegessen, wurden eh weggeschmissen. Also, schönen Schulstart euch, liebe Kinder und Jugendlichen. Es wird wieder ein spannendes Jahr werden, natürlich. Und ja, da wünschen wir alles Gute und viel Erfolg natürlich beim Lernen. OME Cheerleader gibt's jetzt zum Aufstehen. 8.22 Uhr. Eure Hits an diesem Montag. Guten Morgen.

0: bei uns gleich Nachrichten, Verkehr und Wetter mit einem Superhit gepaart, den es für euch gleich gibt. Loy und Red Eyes. Gleich ganz ausgespielt. Guten Morgen zum Start in den Montag.
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10: Im Studio Alina Wörgerter. EU-Kommissionspräsidentin Ursula von der Leyen ist aktuell in Grönland. Die EU will ja ihre Zusammenarbeit mit der rohstoffreichen Arktisinsel ungeachtet der Kontrollansprüche von US-Präsident Donald Trump ausbauen. Heute soll eine neue Erklärung zur Zusammenarbeit unterzeichnet werden. Außerdem werden Investitionszusagen in dreistelliger Millionenhöhe erwartet. Horrorszenario in Kärnten. Beim Bleiburger Wiesenmarkt ist ein 8-jähriger Bub aus einem Fahrgeschäft gestürzt und schwer verletzt worden. Laut Polizei ist das Kind während der Fahrt unter dem Sicherheitsbügel durchgerutscht und in eine Besuchergasse gefallen. Der Bub wurde mit dem Rettungshubschrauber ins Klinikum Klagenfurt gebracht. Ein technischer Defekt am Fahrgeschäft wurde laut Ermittlern nicht festgestellt. Und es ist ein Meilenstein für Europas Raumfahrt. Das bayerische Unternehmen ISA Aerospace hat mit seiner Trägerrakete Spectrum erstmals eine erdnahe Umlaufbahn erreicht. Gestartet ist die Rakete von Norwegen. Laut dem Unternehmen ist damit erstmals eine privat entwickelte Rakete vom europäischen Kontinent aus in den Orbit gelangt.
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0: Und da wird es für den Montag heute auch sommerlich warm. Vom Westen her wird es aber unbeständig. Da können dann von Vorarlberg rein die ersten Regenschauer schon reinziehen nach Österreich. Über den Tauern sind auch einige Gewitter möglich. Die Werte zwischen 23 und 30 Grad. Aber viel Sonne damit dabei. Der Dienstag wird noch einmal richtig hochsommerlich bei 34 Grad. Da gibt es nur im Bergland am Nachmittag einzelne Wolkenfelder und Regenschauer. Sonst wird es pipifein. Ja, dann am Mittwoch haben wir dann ein bisschen kühlere Temperaturen angesagt. Da sind wir nur mehr um die 19 Grad und da sind auch Regenschauer und Gewitter mit dabei.
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0: Ja, schönen guten Morgen für alle, die gerade mit dem Auto heute Morgen unterwegs sind. Die Meldung für Wien gleich, A23 Südosttangente Richtung Inzersdorf zwischen Knoten Hirschstetten und Handelskähe, Stau und 10 Minuten Zeitverlust. Niederösterreich, B19 Tullnerstraße stadteinwärts zwischen S5 und Tulln und Kreisverkehr Tulln, Stau und bis zu 30 Minuten Zeitverlust wegen Überlastung. Wir blicken nach Burgenland, B16 Ödenburgstraße Richtung Siegendorf bei Klingenbach, Stau und bis zu 10 Minuten Zeitverlust. Auch hier Wartezeiten. Oberösterreich, B1 die Wiener Straße Richtung Linz bei Gunskirchen, Stau und bis zu 15 Minuten Zeitverlust aktuell wegen Bauarbeiten. B3 Donaustraße Richtung Linz bei der Donaubrücke Markthausen, 10 Minuten kommen hier drauf, Zeitverlust.

0: auch noch wegen Bauarbeiten. Wir blicken weiter in die Steiermark, an neuen Pirnotterbahn, Richtung Voralpenkreuz zwischen Hengsberg und Graz West, Stau und bis zu 15 Minuten Zeitverlust wegen Überlastung. Die Meldung für Salzburg, hier haben wir eine Meldung für die A10-Tarnotterbahn Richtung Villach zwischen Raststadt Golling West und Pass Lueck. Im Hieflertunnel gibt es ein defektes Fahrzeug und aktuell eine Sperre. Und eine Meldung noch für Tirol für die A12 Inntal Autobahn Richtung Deutschland zwischen Gramsach und Wörgl West. Auch hier Stau, 20 Minuten drauf, Zeitverlust. Wo immer ihr unterwegs seid, eine gute und vor allem sichere Fahrt.
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0: Ja, zum Aufstehen, die besten Hits natürlich auch für euch. Eine neue Woche, neues Glück. Mit Pitbull und Christina Aguilera, This Moment. Liam Payne, Enzo, Striked Up und vorneweg gibt's Lloyd und Red Eyes zum Aufstehen an diesem Montag. Schulstart in einigen Teilen Österreichs, ja, Niederösterreich, Burgenland und Wien. Den Kindern natürlich viel Erfolg. Und euch, meine Lieben, einen guten Morgen. Grüß Gott.

0: Nicole und Christina Aguilera. 8:43 Uhr, schönen guten Morgen an diesem Montag. In einem etwas analogen Zeitalter, da muss man was suchen, was irgendwie schon einmal so angreifbar ist. Ja, alles bewegt sich nur mehr im Internet, wir bekommen nur mehr Nachrichten per E-Mail oder per WhatsApp. Ja. Außer, es geht einem so wie mir. Ich habe jetzt vor kurzem eine tolle Postkarte bekommen von einem Freund aus dem Urlaub und habe mich total gefreut, dass ich auch sowas wieder einmal bekommen habe. Besser als jede WhatsApp-Nachricht, kann man nur sagen. Zusammengestellt mit einer, ja, dementsprechenden App natürlich. Ist das ein Thema auch, Postkarten schreiben?
1: Postkarten schreibe ich nicht, aber ich schreibe Briefe. Ich schreibe lieber, als dass ich jetzt die Technik hernehme.
0: Okay. Ja, klingt schon spannend.
2: Ganz selten. Sehr, sehr selten. Meistens kaufe ich sie, bringe sie mit und die können sie dann daheim aufhängen.
1: Ist auch und zwar, wenn ich im Urlaub bin, weil ich es immer noch nett finde, irgendwie so eine persönliche Note hat das, da kann WhatsApp einfach nicht mithalten.
0: Genau, es ist persönlich und man sollte nicht dafür aufhören, was würde man denn dann mit den ganzen Briefmarken machen? Ja, könnte man auch keine Postkarten mehr verschicken. So, also vielleicht eine Karte schreiben dem Chef, dass man vielleicht mehr Urlaub braucht oder gerne wieder in den Urlaub fahren möchte. So, statt mal rein in den Montagmorgen mit Mariah Carey, ganz relaxed und without you. Lässiger, schöner Song. Guten Morgen.

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0: Tragödie auf Kap Verden, Bus stürzt von Klippe und Schulstart im Osten mit mehreren Neuerungen.
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0: Im Studio Alina Wagata. Bei einem schweren Busunglück auf der kapverdischen Insel Fogo sind mindestens 25 Menschen gestorben. In dem Fahrzeug waren Kinder und Jugendliche auf einer Ausflugsfahrt unterwegs. Der Bus ist rund 30 Meter eine Klippe hinabgestürzt. Die Unfallursache ist noch völlig unklar. Es ist ein Skandal an der österreichischen Botschaft in London. Dort sind laut Außenministerium 79 Reisedokumente rechtswidrig an 39 Personen ohne österreichische Staatsbürgerschaft ausgestellt worden. Das Bundesamt zur Korruptionsbekämpfung ermittelt, die Dokumente wurden eingezogen. Laut Ministerium wurden offenbar IT-Systeme und Kontrollmechanismen umgangen. Die Grünen fordern nun eine lückenlose Aufklärung. Und in Wien, Niederösterreich und dem Burgenland hat heute das neue Schuljahr gestartet mit mehreren Neuerungen. Dazu zählen ein Kopftuchverbot für Mädchen unter 14 Jahren an Schulen, verpflichtende Betreuung für suspendierte Schüler sowie neue Deutschfördermodelle. Außerdem sollen zusätzliche Förderkräfte an 400 Schulen helfen, Schulabbrüche zu verhindern.
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2: Wir schauen weiter rein in diesen heutigen Montag. Ja, da bringt es noch viel Sonnenschein von Nord bis Süd, von Ost bis West. Einzelne Regenschauer kommen da von Vorarlberg rein auf uns zu. Die können dann sich bis am Nachmittag auch ausweiten auf Gesamtösterreich. Der Dienstag bringt dann Temperaturen um die 34 Grad und wieder viel Sonne mit sich. Und am Mittwoch kräftiger Regen und Gewitter bringen eine Abkühlung.
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2: Allen, die unterwegs sind, eine gute Fahrt durch diesen Vormittag und da haben wir einige Meldungen für euch und zwar wir starten gleich mit Tirol. Die A12, die Inntal-Autobahn Richtung Deutschland zwischen Gramsach und Wörgl-Wehr ist Stau, gibt es hier und 15 Minuten Zeitverlust aufgrund eines Unfalls. Oberösterreich, B1 Wiener Straße Richtung Linz bei Gunskirchen, Stau und bis zu 15 Minuten Zeitverlust wegen Bauarbeiten. Niederösterreich, eine Meldung für die B44, die neue Lenkbacher Straße in beiden Richtungen bei Breßbaum, Stau und bis zu 10 Minuten wegen Überlastung. Und eine Meldung noch für die A7 Mühlkreis Autobahn Richtung Westautobahn zwischen Vöst und Wiener Straße. Behinderungen hier nach einem Unfall. Bitte aufpassen. Eine gute und vor allem sichere Fahrt.
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2: Mittendrin im Vormittag. Jetzt haben es die Kinder auch geschafft. Die sind jetzt wieder in der Schule. Das heißt, die Eltern sind ein bisschen entspannter in Wien, in Niederösterreich und im Burgenland. Die können jetzt ein bisschen Radio hören und Kaffee trinken. Das wäre es angesagt, oder? Ich bin der Gernot und ich bringe euch jetzt die Musik für den Vormittag. Mit Pink Runaway. Jawohl, Kygo. Save My Love. Und vorneweg einen Rockstar der Extraklasse für alle Fans von Kings of Leon für euren Vormittag bei der Arbeit. Hoch die Tassen. Ja, der erste Tag einer neuen Woche. Es herbstelt schon ein bisschen draußen, aber das tut unserem Gemüt nichts. Ja, wir freuen uns auf die meisten Hits ganz ausgespielt.

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2: Salzburg. In Espetten starten heute die Sanierungsarbeiten in der seit Jahren gesperrten Glasenbachklamm. Nach langen Verhandlungen werden jetzt die Brücken entlang des beliebten Wanderweges erneuert. Wann die Klamm wieder komplett geöffnet ist, steht noch aus. Niederösterreich. Zum Schulstart. Ein Blick oft über die Landesgrenzen. Im Burgenland gibt es für rund 33.000 Kinder und Jugendliche das neue Schuljahr. Erfreulich dabei, heuer gibt es dort keine Schulschließungen. Außerdem sind laut Land alle Lehrstellen besetzt. In der Steiermark sorgen dagegen lange Wartelisten bei Kinderbetreuung für Diskussionen. Mehr als 2000 Anmeldungen stehen derzeit noch auf der Warteliste, 935 davon allein in Graz. Laut den Verantwortlichen bedeutet das allerdings auch automatisch, dass tatsächlich mehr als 2000 Betreuungsplätze fehlen. Und in Wien hat sich die Drogenszene rund um die Grumpendorfer Straße offenbar teilweise verlagert. Vor rund 4 Monaten wurden dort Schutzzonen sowie beim Westbahnhof eine Alkoholverbotszone eingerichtet. Seitdem sollen sich die Treffpunkte der Szene zum Teil in andere Bereiche verschoben haben.
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0: 30er Superhit. Und bei uns gleich zu Gast Holly Humberstone mit Love Somebody, gleich ganz ausgespielt.
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6: Ja, mit viel Sonne am heutigen Montagvormittag auch noch. Ja, da kommen vom Osten erst die ersten Wolken daher und die bringen dann am Nachmittag die vereinzelt Regenschauer. Sonst einen Mix aus Sonne und Wolken in weiten Teilen des Landes um 30 Grad. Der Dienstag, da gibt der Sommer noch einmal richtig Vollgas. Höchstsommerliche Temperaturen um die 34 Grad stehen uns bevor. Und am Mittwoch wird es dann kühler, dann können auch Regenschauer und Gewitter für eine Abkühlung sorgen.
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6: Ja, schönen Vormittag, liebe Autofahrer. Einiges los auf den Straßen aktuell. Niederösterreich, B44, die Neulenkbacher Straße in beiden Richtungen. Bei Breisbaum gibt es noch Stau und 10 Minuten drauf. Oberösterreich, die B1 Wiener Straße Richtung Linz bei Gunskirchen. Stau und bis zu 15 Minuten noch Zeitverlust wegen Bauarbeiten. Wir blicken nach Salzburg. A1 Westautobahn Richtung Wien zwischen Salzburg Nord und Walersee. Hier gibt es Stau und bis zu 10 Minuten Zeitverlust wegen Überlastung. Und eine Meldung noch für Tirol. Die A12 Inntal-Autobahn Richtung Deutschland zwischen Ramsach und Wörgl West. Hier gibt es Stau und bis zu 20 Minuten Zeitverlust. Eine gute Fahrt.
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6: Mit euren Superhits. Und ich bin an den Turntables. Da haben wir noch einiges vor an diesem Vormittag musikalisch. Jetzt trinken wir mal den ersten Kaffee des Tages. Für den Vormittag natürlich. Die anderen sind ja schon in der Früh gegangen. Starten wir rein mit Eagle Eye Cherry. Safe Tonight. Nea und Someday und vorneweg gibt es eine hervorragende Holly Humberstone to love somebody. Antenne Österreich bei der Arbeit mit euren Superhits. Schönen Vormittag. Servus.

Soundcheck mittendrin im Vormittag auf Antenne Österreich, wo es diese Woche wieder richtig spannend wird. Endlich wieder Champions League Time. Und das bedeutet für den LASK am Dienstagabend, morgen Abend 18.45 Uhr, das erste Match auswärts gegen AEK Athen. Kann man gespannt sein, was die Elf von Didi Kübauer alles so leisten wird. Übrigens, die weiteren Begegnungen, auf die wir uns freuen können. Borussia Dortmund gegen Villarreal zu Hause. Dann haben wir FC Porto zu Hause gegen Manchester City. Weiter geht's auch noch mit Real Madrid, dem Klassiker, dem Schlager, gegen Inter Mailand um 21 Uhr. Und FC Barcelona spielt dann auch am Mittwoch schon um 18.45 Uhr. Also da können wir gespannt sein. Die Champions League wieder in the house. Zurück ja, auf unserem Bildschirm. Und wir freuen uns extrem. Damit auch einen schönen Vormittag mit Antenne Österreich und euren Superhits.

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0: Skandal an österreichischer Botschaft in London und Section Control im Fendertunnel erst jetzt aktiv.
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0: Im Studio Alina Wagetter. Es ist ein Skandal an der österreichischen Botschaft in London. Dort sind laut Außenministerium 79 Reisedokumente rechtswidrig an 39 Personen ohne österreichische Staatsbürgerschaft ausgestellt worden. Das Bundesamt zur Korruptionsbekämpfung ermittelt, die Dokumente wurden eingezogen. Laut Ministerium wurden offenbar IT-Systeme und Kontrollmechanismen umgangen. Die Grünen fordern nun eine lückenlose Aufklärung. Horrorszenario in Kärnten. Beim Bleiburger Wiesenmarkt ist ein 8-jähriger Bub aus einem Fahrgeschäft gestürzt und schwer verletzt worden. Laut Polizei ist das Kind während der Fahrt unter dem Sicherheitsbügel durchgerutscht und in eine Besuchergasse gefallen. Der Bub wurde mit dem Rettungshubschrauber ins Klinikum Klagenfurt gebracht. Ein technischer Defekt am Fahrgeschäft wurde laut Ermittlern nicht festgestellt. Und im Fendertunnel ist die Section Control erst jetzt in Betrieb. Die automatische Geschwindigkeitsmessung war wegen einer fehlenden Verordnung des Verkehrsministeriums monatelang verzögert worden. Die Anlage bleibt aber jetzt nur noch knapp einen Monat aktiv, bis die Bauarbeiten beendet sind und beide Fahrspuren wieder geöffnet werden. Seit dem Frühjahr werden ja die Sicherheitsanlagen im Tunnel auf den neuesten Stand gebracht.
2: Damit weiter zum Antenne Österreich Wetter. Schauen wir mal rein an diesen Montagvormittag. Überall zumindest zeitweise Sonnenschein, am meisten noch im Osten und Südosten. Vom Westen her gibt es zunehmend Wolken. Und über den Tauern, da gibt es schon die ersten Schauer und einzelne Gewitter zwischen 23 und 30 Grad. Der Dienstag bringt einmal noch hochsommerliche Temperaturen. Um die 34 Grad stehen da in Wien sogar am Programm. Vom Burgenland gibt es am Nachmittag immer mehr und mehr Wolken und dann die ersten Regenschauer auch noch. Und am Mittwoch dann kräftiger Regen und Gewitter. Auch die Werte zwischen 17 und 23 Grad.
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2: Einen schönen Vormittag, liebe Autofahrer. Wir blicken in die Verkehrszentrale mit einigen Infos hier. Haben wir aktuell für Salzburg die A10 Tauernautobahn Richtung Villach zwischen Hengsbergtunnel und zwischen Helbersbergtunnel und Werfen. Hier gibt es Behinderungen nach einem Unfall. Ebenfalls A1 Westautobahn Richtung Wien zwischen Salzburg Nord und Walersee. Auch hier in Salzburg Stau bis zu 10 Minuten Zeitverlust. Wir blicken nach Oberösterreich. B1 die Wiener Straße Richtung Lenz bei Gunskirchen. Stau und bis zu 15 Minuten kommen drauf. Niederösterreich. B44 Neulenkbacher Straße in beiden Richtungen. Bei Pressbaum gibt es noch immer ein bisschen Stau, 10 Minuten Zeitverlust. Und eine Meldung noch für Tirol. Die A12 Inntal Autobahn Richtung Deutschland zwischen Gramsach und Wörgl West. Hier gibt es Stau und bis zu 20 Minuten Zeitverlust. Eine gute Fahrt wünschen wir durch den Vormittag.
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2: Mit euren Superhits natürlich auch durch den Vormittag hier bei der Arbeit. Schön, dass wir eine neue Woche starten gemeinsam. Mit den Imagine Dragons, Felix Chain featuring Chart haben wir mit dabei. Und vorneweg gibt's Ed Sheeran für diesen Vormittag auf Antenne Österreich. Schön, dass ihr mit dabei seid. Mein Name ist Gernot Pachanik und wir verbringen noch zwei Stunden gemeinsam.

0: Das ist Outcast und hey ja, auf Antenne Österreich, schön, dass ihr mit dabei seid am Vormittag, wo wir natürlich auch noch ein bisschen nach Bad Aussee blicken müssen, ins Party-Mecca-Area der Extraklasse. Dort ist nämlich an diesem heutigen Montag auch noch einiges los. Jetzt wurde die letzten Tage gefeiert in den Bierzeltern in Aussee, aber eines ist fix. Ja, der Montag ist in Aussee Freitag, das weiß auch Christian Fischer.
1: Dann ist noch der Montag, der einfach ein normaler Arbeitstag wäre in ganz Österreich, nur in der Republik Aussee ist das ein bisschen anders und da kommen die Firmen mit den Mitarbeitern, machen da einen Tag Pause quasi und genießen da einfach die Atmosphäre, das Wetter und die Gegend und machen sich da einen schönen Tag mit einem guten Getränk.
0: Natürlich wird in diesem Jahr auch speziell gefeiert mit mehr Bierfässer als sonst, Christian, oder?
1: Naja, wir haben voriges Jahr ein bisschen zittern müssen, ob es sich ausgeht. Das war dann fast der Punktlandung. Also es sind von den 650 Fassen sind uns 3 übrig geblieben. Diesen Nervenkitzel wollen wir heuer nicht haben und okay, haben einfach um 70 Fassen mehr Bier bestellt und mit 720 werden wir dann hoffentlich das Auslangen finden. Und sollte das auch nicht reichen, haben wir da noch ein bisschen Reserve.
0: Sehr gut, also ein bisschen Urlaubsbeschäftigung haben wir noch für diesen heutigen Montag, wenn man diese Woche noch frei hat. Oder man kann ihn auch noch ein bisschen genießen dort vor Ort in Bad Aussee beim großen Fest der Feste.

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3: Damit weiter zum Antenne Österreich Wetter für diesen Montag. Da gibt's überall Sonne, verbreitet im Land. Nur vom Osten und Südosten kommen die ersten Wolken auf uns zu. Ja, die ersten Schauer und Gewitter sind da mit dabei. Vom Burgenland rein zwischen 23 und 30 Grad. Es wird aber hochsommerlich warm. Am Dienstag geht's weiter mit viel Sonnenschein und 34 Grad. Da sind aber auch einige Regenschauer und Gewitter möglich. Und am Mittwoch dann wieder vermehrt Regen und Gewitter. Da gibt's sogar eine Abkühlung dann nur mehr um die 17 Grad.
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3: Gute Meldungen momentan aus der Antenne Verkehrszentrale. Es liegen uns keine Störungen vor. Ihr kommt problemlos voran. Wir wünschen eine gute und vor allem sichere Fahrt.
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3: Ich bin mit dabei, Gernot Wachanek hier an den Turntables im Studio und wir starten in eine neue Woche. Chili Relaxed mit Taylor Swift bei der Arbeit, Fool's Garden, Lemon Tree, The Chainsmokers auch noch mit dabei und vorneweg mit der Kaffeetasse. Jetzt, ja, wenn man auf die Uhr schaut, ist schon ein bisschen Zeit, einmal Pause zu machen. Nico Santos, Why Don't You Stay auf Antenne Österreich. Viel Spaß.

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1: Salzburg. In Esbetten starten heute die Sanierungsarbeiten in der seit Jahren gesperrten Glasenbachklamm. Nach langen Verhandlungen werden jetzt die Brücken entlang des beliebten Wanderweges erneuert. Wann die Klamm wieder komplett geöffnet ist, steht noch aus. Niederösterreich. Zum Schulstart. Ein Blick oft über die Landesgrenzen. Im Burgenland gibt es für rund 33.000 Kinder und Jugendliche das neue Schuljahr. Erfreulich dabei, heuer gibt es dort keine Schulschließungen. Außerdem sind laut Land alle Lehrstellen besetzt. In der Steiermark sorgen dagegen lange Wartelisten bei Kinderbetreuung für Diskussionen. Mehr als 2000 Anmeldungen stehen derzeit noch auf der Warteliste, 935 davon allein in Graz. Laut den Verantwortlichen bedeutet das allerdings auch automatisch, dass tatsächlich mehr als 2000 Betreuungsplätze fehlen. Und in Wien hat sich die Drogenszene rund um die Gumpendorfer Straße offenbar teilweise verlagert. Vor rund 4 Monaten wurden dort Schutzzonen sowie beim Westbahnhof eine Alkoholverbotszone eingerichtet. Seitdem sollen sich die Treffpunkte der Szene zum Teil in andere Bereiche verschoben haben.
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0: Frachtmaschine verunglückt bei Landung in Miami und Section Control im Fendertunnel erst jetzt aktiv.
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0: Mindestens 5 Menschen sind ums Leben gekommen. Weitere wurden teils schwer verletzt. Die US-Luftfahrtbehörde untersucht den Unfall. Der Flugverkehr wurde zeitweise eingestellt. Es kommt weiter zu Verspätungen und Ausfällen. Der Wahlsieg der AfD in Sachsen-Anhalt setzt Deutschlands Kanzler Friedrich Merz unter Druck. Die als rechtsextrem eingestufte Partei wurde klar stärkste Kraft. Die CDU hat stark verloren. Viele Wähler sehen die Abstimmung als Denkzettel für die Bundesregierung. In der CDU wachsen laut Medien nun die Zweifel an Merz. Die Parteispitze weist eine Personaldiskussion aber zurück. Und im Fender-Tunnel ist die Section Control erst jetzt in Betrieb. Die automatische Geschwindigkeitsmessung war wegen einer fehlenden Verordnung des Verkehrsministeriums monatelang verzögert worden. Die Anlage bleibt jetzt nur noch knapp einen Monat aktiv, bis die Bauarbeiten beendet sind und beide Fahrspuren wieder geöffnet werden. Seit dem Frühjahr werden ja die Sicherheitsanlagen im Tunnel auf den neuesten Stand gebracht.
1: Damit weiter zum Antenne Österreich Wetter. Schauen wir mal rein an diesen Montagvormittag. Überall zumindest zeitweise Sonnenschein, am meisten noch im Osten und Südosten. Vom Westen her gibt es zunehmend Wolken. Und über den Tauern, da gibt es schon die ersten Schauer und einzelne Gewitter zwischen 23 und 30 Grad. Der Dienstag bringt einmal noch hochsommerliche Temperaturen. Um die 34 Grad stehen da in Wien sogar am Programm. Vom Burgenland gibt es am Nachmittag immer mehr und mehr Wolken und dann die ersten Regenschauer auch noch. Und am Mittwoch dann kräftiger Regen und Gewitter. Auch die Werte zwischen 17 und 23 Grad.
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1: Das ist gute Meldungen momentan aus der Antenne Verkehrszentrale. Es liegen uns keine Störungen vor. Ihr kommt problemlos voran. Wir wünschen eine gute und vor allem sichere Fahrt.
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1: An diesem wunderbaren Vormittag am Montag. Wir starten rein in eine neue Woche. Das Wetter passt auf, da haben wir noch die letzten Tage zu genießen. Ja, was das Wetter betrifft, da wird es noch ordentlich heiß im gesamten Land. Und da kann man auch vielleicht die eine oder andere Badeeinheit einlegen, oder? Ja, jetzt gibt's für eure Arbeit Lenny Kravitz, Ray Dalton, Katy Perry und vorneweg Lalé, Someday Young. Ich bin Gernot Bachanek, wünsche einen schönen Vormittag mit Antenne Österreich.

0: Vormittag auf Antenne Österreich, wo sich mir natürlich auch noch ein bisschen die Frage stellt, ja, Kartenschreiben, ist das noch ein Thema im Urlaub oder nicht? Ich habe jetzt vorige Woche von einem Freund eine Karte bekommen, habe mich sehr darüber gefreut. Wie ist das bei euch genau? Schreibst du noch?
1: Nein, eigentlich überhaupt nicht mehr. Nur E-Mails und über die Social Medien halt, Facebook und WhatsApp und so.
2: Postkarten schreibe ich nicht, aber ich schreibe Briefe. Ich schreibe lieber, als dass ich jetzt die Technik hernehme.
0: Was ich natürlich auch toll finde.
3: Ganz selten. Sehr, sehr selten. Meistens kaufe ich sie, bringe sie mit und die können sie dann daheim aufhängen.

0: dir aus?
1: Ab und zu, wenn ich im Urlaub bin, weil ich es immer noch nett finde. Irgendwie so eine persönliche Note hat das, da kann WhatsApp einfach nicht mithalten.
0: Ja, und das kann man ja jetzt auch schon ganz unbürokratisch machen. Man kann es auch mit dem Handy schicken. Also wirklich auch eine Postkarte per Handy versenden. Also, Freude bereiten vielleicht auch mit Postkarten. Zahlt sich aus.

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3: Damit weiter zum Antenne Österreich Wetter für diesen Montag. Da gibt es überall Sonne, verbreitet im Land. Nur vom Osten und Südosten kommen die ersten Wolken auf uns zu. Ja, die ersten Schauer und Gewitter sind da mit dabei. Vom Burgenland rein zwischen 23 und 30 Grad. Es wird aber hochsommerlich warm. Am Dienstag geht es weiter mit viel Sonnenschein und 34 Grad. Da sind aber auch einige Regenschauer und Gewitter möglich. Und am Mittwoch dann wieder vermehrt Regen und Gewitter. Da gibt es sogar eine Abkühlung dann nur mehr um die 17 Grad.
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3: Und hier gibt's gute Meldungen momentan aus der Antenne Verkehrszentrale. Es liegen uns keine Störungen vor, ihr kommt problemlos voran. Wir wünschen eine gute und vor allem sichere Fahrt.
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3: Mit dabei noch eine Stunde in Richtung Mittagspause hier auf Antenne Österreich mit euren Superhits natürlich von Ace of Base, Selena Gomez und Olivia Rodrigo, Drop Dead hier. Mein Name ist Gernot Pachanik, ich wünsche einen schönen Vormittag mit dem Soundtrack von Antenne Österreich.

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1: Salzburg. In Esbetten starten heute die Sanierungsarbeiten in der seit Jahren gesperrten Glasenbachklamm. Nach langen Verhandlungen werden jetzt die Brücken entlang des beliebten Wanderweges erneuert. Wann die Klamm wieder komplett geöffnet ist, steht noch aus. Niederösterreich. Zum Schulstart. Ein Blick oft über die Landesgrenzen. Im Burgenland gibt es für rund 33.000 Kinder und Jugendliche das neue Schuljahr. Erfreulich dabei, heuer gibt es dort keine Schulschließungen. Außerdem sind laut Land alle Lehrstellen besetzt. In der Steiermark sorgen dagegen lange Wartelisten bei Kinderbetreuung für Diskussionen. Mehr als 2000 Anmeldungen stehen derzeit noch auf der Warteliste, 935 davon allein in Graz. Laut den Verantwortlichen bedeutet das allerdings auch automatisch, dass tatsächlich mehr als 2000 Betreuungsplätze fehlen. Und in Wien hat sich die Drogenszene rund um die Gumpendorfer Straße offenbar teilweise verlagert. Vor rund 4 Monaten wurden dort Schutzzonen sowie beim Westbahnhof eine Alkoholverbotszone eingerichtet. Seitdem sollen sich die Treffpunkte der Szene zum Teil in andere Bereiche verschoben haben.
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8: Frachtmaschine verunglückt bei Landung in Miami und Pflegestudienplätze stark nachgefragt.
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8: Im Studio Alina Wagertal. Am Flughafen Miami ist eine Amazon-Frachtmaschine bei der Landung über die Landebahn hinausgeschossen, in Brand geraten und gegen mehrere Fahrzeuge geprallt. Mindestens 5 Menschen

sind ums Leben gekommen. Weitere wurden teils schwer verletzt. Die US-Luftfahrtbehörde untersucht den Unfall. Der Flugverkehr wurde zeitweise eingestellt. Es kommt weiter zu Verspätungen und Ausfällen. Der Wahlsieg der AfD in Sachsen-Anhalt setzt Deutschlands Kanzler Friedrich Merz unter Druck. Die als rechtsextrem eingestuft

0: gab es heuer rund 420 Bewerbungen. Seit 2016 wurde die Zahl der Plätze verzehnfacht. Sorgen gibt es aber bei der Langzeitpflege und bei Assistenzberufen. Viele Absolventen zieht es nämlich eher in Krankenhäuser oder Spezialbereiche. Der Gesundheits- und Krankenpflegeverband fordert deshalb mehr Ausbildungsplätze für Pflegeassistenz.
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2: Ein Mix aus Sonne und Wolken heute Nachmittag in ein paar Regionen, zum Beispiel im Waldviertel. Da erreichen die Temperaturen auch noch über 30 Grad. Ansonsten müssen wir auch oft mit Regen rechnen. Morgen wird es dann nochmal richtig heiß. Fast überall klettern die Temperaturen auf über 30 Grad. In Wien und Niederösterreich teilweise sogar auf bis zu 34 Grad. Am Mittwoch schlägt aber dann das Wetter um. Spätestens ab dem Nachmittag müssen wir mit Regen und auch mit Gewittern rechnen. Und es wird um einiges kühler.
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3: Und hier gibt's gute Meldungen momentan aus der Antenne Verkehrszentrale. Es liegen uns keine Störungen vor. Ihr kommt problemlos voran. Wir wünschen eine gute und vor allem sichere Fahrt.
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2: Markus Angerer hier, eine wunderschöne Mittagspause am Montag. Ich hoffe, ihr habt einen angenehmen Wochenstart. Bei uns geht's weiter mit Österreichs bester Musik. Schön, dass ihr mit

mit Bohemian Like You geht's durch die Mittagspause am Montag. Antenne Österreich hier. Ich hoffe, euch geht's gut. Hier kommt Amy McDonald. 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
7: Ein Mix aus Sonne und Wolken heute Nachmittag in ein paar Regionen, zum Beispiel im Waldviertel. Da erreichen die Temperaturen auch noch über 30 Grad. Ansonsten müssen wir auch oft mit Regen rechnen. Morgen wird es dann nochmal richtig heiß. Fast überall klettern die Temperaturen auf über 30 Grad. In Wien und Niederösterreich teilweise sogar auf bis zu 34 Grad. Am Mittwoch schlägt aber dann das Wetter um. Spätestens ab dem Nachmittag müssen wir mit Regen und auch mit Gewittern rechnen. Und es wird um einiges kühler.
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8: Einen schönen Vormittag, liebe Autofahrer. Wir blicken in die Verkehrszentrale mit einigen Infos hier. Haben wir aktuell für Salzburg die A10 Tauernautobahn Richtung Villach zwischen Hengsbergtunnel und zwischen Helbersbergtunnel und Werfen. Hier gibt es Behinderungen nach einem Unfall. Ebenfalls A1 Westautobahn Richtung Wien zwischen Salzburg Nord und Walersee. Auch hier in Salzburg Stau bis zu 10 Minuten Zeitverlust. Wir blicken nach Oberösterreich. B1 die Wiener Straße Richtung Lenz bei Gunskirchen. Stau und bis zu 15 Minuten kommen drauf. Niederösterreich B44 Neulenkbacher Straße in beiden Richtungen. Bei Breßbaum gibt es noch immer ein bisschen Stau, 10 Minuten Zeitverlust. Und eine Meldung noch für Tirol. Die A12 Inntal Autobahn Richtung Deutschland zwischen Gramsach und Wörgl-West. Hier gibt es Stau und bis zu 20 Minuten Zeitverlust. Eine gute Fahrt wünschen wir durch den Vormittag.

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1: Egal ob Leberkassemmerl, Kornspitz mit Schinken oder auch Joghurt mit Früchten, Mahlzeit und eine schöne erste Mittagspause der Woche. Mein Name ist Markus Angerer. Schön, dass ihr mit

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9: Leichenfund in abgeschlepptem Auto in Tirol und Fußball. ÖFB-Kapitän Alaba zu teuer für Man United.
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9: Im Studio Jessica Kornpointner. Schockfund in Tirol. Mitarbeiter von einem Autohaus in Zell am Ziller haben gestern in einem abgeschleppten Auto eine Leiche entdeckt. Ein 79-jähriger Ungar hat am Freitag bereits eine Panne gehabt und daraufhin den Abschleppdienst gerufen. Das Auto ist abgeholt worden und erst zwei Tage später ist der Mann von einem Werkstattmitarbeiter tot auf der Rückbank seines Autos gefunden worden. Derzeit gibt es laut Polizei keine Hinweise auf Fremdverschulden. Eine Obduktion soll jetzt die genaueren Umstände des Todes klären. Weiter nach Norwegen. Zum Staatsbegräbnis des verstorbenen norwegischen Königs Harald werden am Mittwoch zahlreiche Vertreter internationaler Königshäuser erwartet. Das britische Königshaus teilt mit, dass König Charles von seinem Sohn Prinz William und Prinzessin Anne vertreten wird. Aus Japan reisen Prinz Fumihito und Prinzessin Kiko an. Aus Spanien König Felipe, Königin Letizia

die Königin im Ruhestand Sophia. Auch royale Gäste aus Liechtenstein, Luxemburg, Belgien und Dänemark werden kommen. Und noch zum Fußball. ÖFB-Kapitän David Alaba ist weiter vereinslos. Zuletzt ist vor allem auch von einem Wechsel in die Premier League gesprochen worden. Der Deal mit Manchester United kommt aber laut Medienberichten nicht zustande.

0: Waldviertel. Da erreichen die Temperaturen auch noch über 30 Grad. Ansonsten müssen wir auch oft mit Regen rechnen. Morgen wird es dann nochmal richtig heiß. Fast überall klettern die Temperaturen auf über 30 Grad. In Wien und Niederösterreich teilweise sogar auf bis zu 34 Grad. Am Mittwoch schlägt aber dann das Wetter um. Spätestens ab dem Nachmittag müssen wir mit Regen und auch mit Gewittern rechnen. Und es wird um einiges kühler.
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2: Einen schönen Vormittag, liebe Autofahrer. Wir blicken in die Verkehrszentrale mit einigen Infos hier. Haben wir aktuell für Salzburg die A10 Tauernautobahn Richtung Villach zwischen Hengsbergtunnel und zwischen Helbersbergtunnel und Werfen. Hier gibt es Behinderungen nach einem Unfall. Ebenfalls A1 Westautobahn Richtung Wien zwischen Salzburg Nord und Walersee. Auch hier in Salzburg Stau bis zu 10 Minuten Zeitverlust. Wir blicken nach Oberösterreich. B1 die Wiener Straße Richtung Lenz bei Gunskirchen. Stau und bis zu 15 Minuten kommen drauf. Niederösterreich. B44 Neulenkbacher Straße in beiden Richtungen. Bei Pressbaum gibt es noch immer ein bisschen Stau, 10 Minuten Zeitverlust. Und eine Meldung noch für Tirol. Die A12 Inntal Autobahn Richtung Deutschland zwischen Gramsach und Wörgl West. Hier gibt es Stau und bis zu 20 Minuten Zeitverlust. Eine gute Fahrt wünschen wir durch den Vormittag.
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0: Schönen Montag. Wir starten rein in die frische Stunde mit Justin Timberlake und Mirrors.

0: Österreichs beste Musik an diesem Montag. Und wir kommen zu den Meldungen aus den Bundesländern.
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3: Horrorszenario in Kärnten. Beim Bleiburger Wiesenmarkt ist ein 8-jähriger Bub aus einem Fahrgeschäft gestürzt und schwer verletzt worden. Laut Polizei ist das Kind während der Fahrt unter dem Sicherheitsbügel durchgerutscht und in eine Besuchergasse gefallen. Er wurde mit dem Rettungshubschrauber ins Klinikum Klagenfurt gebracht. Ein technischer Defekt am Fahrgeschäft wurde laut Ermittlern nicht festgestellt. In Oberndorf bei Salzburg wird ab heute die Länderbrücke saniert. Fokus der Arbeiten sind die Erneuerung der Beleuchtung sowie der elektrischen Anlagen. Autofahrer und Fußgänger müssen sich auf Einschränkungen einstellen. Eine einseitige Befahrung der Länderbrücke bleibt aber während der gesamten Bauzeit möglich. Mitte Oktober soll dann alles fertig sein. Und die Pflegeausbildung an der FH Johanneum ist stark gefragt. Für 360 Studienplätze gab es heuer rund 420 Bewerbungen. Seit 2016 wurde die Zahl der Plätze verzehnfacht. Sorgen gibt es aber bei der Langzeitpflege und bei Assistenzberufen. Viele Absolventen zieht es nämlich eher in Krankenhäuser oder Spezialbereiche. Der Gesundheits- und Krankenpflegeverband fordert deshalb mehr Ausbildungsplätze für Pflegeassistenz.
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9: Ein Mix aus Sonne und

0: Wolken heute Nachmittag in ein paar Regionen, zum Beispiel im Waldviertel. Da erreichen die Temperaturen auch noch über 30 Grad. Ansonsten müssen wir auch oft mit Regen rechnen. Morgen wird es dann nochmal richtig heiß. Fast überall klettern die Temperaturen auf über 30 Grad. In Wien und Niederösterreich teilweise sogar auf bis zu 34 Grad. Am Mittwoch schlägt aber dann das Wetter um. Spätestens ab dem Nachmittag müssen wir mit Regen und auch mit Gewittern rechnen. Und es wird um einiges kühler.
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2: Einen schönen Vormittag, liebe Autofahrer. Wir blicken in die Verkehrszentrale mit einigen Infos hier. Haben wir aktuell für Salzburg die A10 Tauernautobahn Richtung Villach zwischen Hengsbergtunnel und zwischen Helbersbergtunnel und Werfen. Hier gibt es Behinderungen nach einem Unfall. Ebenfalls A1 Westautobahn Richtung Wien zwischen Salzburg Nord und Walersee. Auch hier in Salzburg Stau bis zu 10 Minuten Zeitverlust. Wir blicken nach Oberösterreich. B1 die Wiener Straße Richtung Lenz bei Gunskirchen. Stau und bis zu 15 Minuten kommen drauf. Niederösterreich. B44 Neulenkbacher Straße in beiden Richtungen. Bei Breßbaum gibt es noch immer ein bisschen Stau, 10 Minuten Zeitverlust. Und eine Meldung noch für Tirol. Die A12 Inntal Autobahn Richtung Deutschland zwischen Gramsach und Wörgl West. Hier gibt es Stau und bis zu 20 Minuten Zeitverlust. Eine gute Fahrt wünschen wir durch den Vormittag.
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0: Schönen ersten Schultag wünschen wir natürlich nach Wien, Niederösterreich und ins Burgenland. Ich hoffe, es war entspannt bei euch in der Schule und dem Rest von Österreich natürlich noch eine schöne letzte Ferienwoche. Hier geht's jetzt weiter mit Harry Styles und American Girls. Mein Name ist Markus Angerer. Schönen Montag.

0: haben den Montag, den 7. September und das bedeutet, in Wien, Niederösterreich und im Burgenland ist heute wieder die Schule losgegangen. Wie war's denn so?
1: Lang und ein bisschen nervig, weil unsere Klasse immer total rumgrölt.
0: Ja, zum Start braucht man eben ein bisschen, bis man wieder reinkommt. Für 630

63.000 Kinder und Jugendliche gehen die Ferien noch eine Woche weiter. Da wünscht man auch schöne Restferien und in Wien, Niederösterreich und im Burgenland natürlich gutes Gelingen in der ersten Schulwoche.

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2: Zahl der Verschleppungen ins Ausland deutlich gestiegen. Und 90-jähriger Münchner verschenkt Grundstück für leistbaren Wohnbau.
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2: Im Studio Jessica Kornpointner. Schockfund in Tirol. Mitarbeiter von einem Autohaus in Zell am Ziller haben gestern in einem abgeschleppten Auto eine Leiche entdeckt. Ein 79-jähriger Ungar hat am Freitag bereits eine Panne gehabt und daraufhin den Abschleppdienst gerufen. Das Auto ist abgeholt worden und erst zwei Tage später ist der Mann von einem Werkstattmitarbeiter tot auf der Rückbank seines Autos gefunden worden. Derzeit gibt es laut Polizei keine Hinweise auf Fremdverschulden. Eine Obduktion soll jetzt die genaueren Umstände des Todes klären. Weiter nach Norwegen. Zum Staatsbegräbnis des verstorbenen norwegischen Königs Harald werden am Mittwoch zahlreiche Vertreter internationaler Königshäuser erwartet. Das britische Königshaus teilt mit, dass König Charles von seinem Sohn Prinz William und Prinzessin Anne vertreten wird. Aus Japan reisen Prinz Fumihito und Prinzessin Kiko an. Aus Spanien König Felipe, Königin Letizia und Königin im Ruhestand Sophia. Auch royale Gäste aus Liechtenstein, Luxemburg, Belgien und Dänemark werden kommen. Und noch zum Fußball. ÖFB-Kapitän David Alaba ist weiter vereinslos. Zuletzt ist vor allem auch von einem Wechsel in die Premier League gesprochen worden. Der Deal mit Manchester United kommt aber laut Medienberichten nicht zustande. Der Grund, die Red Devils wollen sich laut Manchester Evening News wegen den hohen Gehaltsansprüchen nicht um den Wiener bemühen. Außerdem seien vertragslose Spieler meist aus gutem Grund ohne Arbeitspapier, heißt es in dem Artikel weiter. Jetzt soll sich laut einer italienischen Zeitung Lazio Rom mit dem 34-Jährigen beschäftigen.
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4: Ein Mix aus Sonne und Wolken heute Nachmittag. In ein paar Regionen, zum Beispiel

Viertel. Da erreichen die Temperaturen auch noch über 30 Grad. Ansonsten müssen wir auch oft mit Regen rechnen. Morgen wird es dann nochmal richtig heiß. Fast überall klettern die Temperaturen auf über 30 Grad. In Wien und Niederösterreich teilweise sogar auf bis zu 34 Grad. Am Mittwoch schlägt aber dann das Wetter um, spätestens ab dem Nachmittag.

0: A1 Westautobahn Richtung Deutschland zwischen dem Rastplatz Rockendorf und Melk. Da verliert ihr 1,5 Stunden momentan. Hier ist ein Unfall passiert. Niederösterreich B27 Höllentalstraße in beiden Richtungen bei Hirschwang. Hier gibt es eine Sperre nach einem Unfall. Und Tirol B179 Fernpassstraße Richtung Nassereit zwischen Reutte Nord und Wengle. Hier verliert ihr 1/4 Stunde. Wir wünschen eine gute und vor allem sichere Fahrt.
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0: Und mit Österreichs bester Musik gemeinsam geht's Richtung erster Feierabend der Woche. Schön, dass ihr mit dabei seid. Gehen wir's an.

0: Antenne Österreich hier, einen schönen Montag. Ja, für Marko Nautovic hat sich gestern ein Kindheitstraum erfüllt. Er war Kapitän bei seinem Herzensclub Roter Stern Belgrad und dann haben sie auch noch das ewige Derby gegen den Stadtrivalen Partizan gewonnen.
1: Ja, immer glücklich.

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9: Ein Mix aus Sonne und Wolken heute Nachmittag in ein paar Regionen, zum Beispiel im Waldviertel. Da erreichen die Temperaturen auch noch über 30 Grad. Ansonsten müssen wir auch oft mit Regen rechnen. Morgen wird es dann nochmal richtig heiß. Fast überall klettern die Temperaturen auf über 30 Grad. In Wien und Niederösterreich teilweise sogar auf bis zu 34 Grad. Am Mittwoch schlägt aber dann das Wetter um. Spätestens ab dem Nachmittag müssen wir mit Regen und auch mit Gewittern rechnen. Und es wird um einiges kühler.
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9: Wir schauen auf Österreichs Straßen und starten in Niederösterreich. A1 Westautobahn Richtung Deutschland. Zwischen dem Rastplatz Roggendorf und Melk 1,5 Stunden Zeitverlust. B10 Budapester Straße in beiden Richtungen zwischen Schwechat Ost und Schwadorf. Hier gibt es eine Sperre nach einem Unfall. Weiter geht's in Oberösterreich. B145 Salzkammergutstraße in beiden Richtungen zwischen Regau und Vöcklabruck. Auch hier gibt es eine Sperre nach einem Unfall. Tirol B179 Fernpassstraße Richtung Nassereit zwischen Reutte-Nord und Wengle 45 Minuten Zeitverlust. Und noch eine Meldung aus Kärnten. A10 Tauernautobahn Richtung Salzburg zwischen dem Knoten Spital Ost und Rennweg Katschberg 1,5 Stunden Zeitverlust. Wir wünschen eine gute und vor allem sichere Fahrt.
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9: Für den LASK startet das Abenteuer Champions League in dieser Woche. Und was sonst noch so Spektakuläres geboten ist an Spieltag 1, da hören wir rein, gleich hier von

0: wunderschönen Montag und morgen geht's los für den LASK.
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0: Spieltag 1 in der Ligaphase der Champions League und für den LASK geht's nach Athen gegen AEK. Los geht's da um 18:45 und natürlich ist die ganze Stadt, ist der ganze Verein schon aufgeregt. Auch der neue Superstar Sascha Kalajdzic.
2: Ich freue mich drauf und es ist für mich das erste Mal und ich glaube, wenn man diese Hymne hört, ja, dann geht man Gänsehaut.
0: Und morgen am Dienstag, da haben wir gleich ein paar richtige Hammerpartien mit dabei. Das wahrscheinlich spektakulärste Duell Real Madrid gegen Inter Mailand. Dortmund mit Marcel Sabitzer und Chukwuemeka, die empfangen zu Hause Villarreal. Oder auch FC Porto gegen Manchester City. Es wird auf jeden Fall eine spektakuläre erste Champions League Woche und wir halten euch mit allen Infos am Laufenden. Ich wünsche euch einen schönen Nachmittag.

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3: In Sachsen-Anhalt beginnt das Ringen um die Mehrheit. Und Eishockey, Österreichs WM-Spielplan steht fest.
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3: Im Studio Jessica Kornpointner. Nach dem deutlichen Wahlsieg der AfD in Sachsen-Anhalt in Deutschland beginnt das Ringen um eine Regierungsmehrheit. Die vom Landesverfassungsschutz als gesichert rechtsextremistisch eingestufte Partei verfehlt ja die absolute Mandatsmehrheit knapp. AfD-Spitzenkandidat Ulrich Siegmund bekräftigt heute seinen Anspruch auf das Amt des Ministerpräsidenten. Seine Partei zeigt sich dabei auch in Richtung CDU gesprächsbereit. Weiter nach Grönland. Die EU hat für die Region ein Investitionspaket in der Höhe von 200 Millionen Euro für dieses und nächstes Jahr angekündigt. Das Partnerschaftspaket werde neue Chancen schaffen und zu einer starken und engagierten EU in Grönland und der Arktis führen, heißt es von Kommissionschefin Ursula von der Leyen. Das Paket solle die Zusammenarbeit zwischen Brüssel und der Dänemark zugehörigen Insel in den Bereichen Bildung, Fischerei, Kommunikationsinfrastruktur, Wasserkraft und kritische Rohstoffe verstärken, heißt es in einer Erklärung der Kommission. Und noch zum Eishockey. Österreichs WM-Spielplan für den Mai 2027 in Deutschland steht fest. Insgesamt kämpfen 16 Nationen um den Weltmeistertitel. Österreich tritt in Gruppe A an und bekommt es zum Auftakt gleich mit Gastgeber Deutschland zu tun. Danach geht es gegen Finnland, die Ukraine, Schweden, Slowenien, die Schweiz und Lettland. Alle Spiele finden in der SAP Arena in Mannheim statt.
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5: Ein Mix aus Sonne und Wolken heute Nachmittag in ein paar Regionen, zum Beispiel im Waldviertel. Da erreichen die Temperaturen auch noch über 30 Grad. Ansonsten müssen wir auch oft mit Regen rechnen. Morgen wird es dann nochmal richtig heiß. Fast überall klettern die Temperaturen auf über 30 Grad. In Wien und Niederösterreich teilweise sogar auf bis zu 34 Grad. Am Mittwoch schlägt aber dann das Wetter um. Spätestens ab dem Nachmittag müssen wir mit Regen und auch mit Gewittern rechnen. Und es wird um einiges kühler.
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5: Wir schauen auf Österreichs Straßen und starten in Niederösterreich. A1 Westautobahn Richtung Deutschland. Zwischen dem Rastplatz Roggendorf und Melk 1,5 Stunden Zeitverlust. B10 Budapester Straße in beiden Richtungen zwischen Schwechat Ost und Schwadorf. Hier gibt es eine Sperre nach einem Unfall. Weiter geht's in Oberösterreich. B100

45 Salzkammergutstraße in beiden Richtungen zwischen Rega und Vöcklerbruck. Auch hier gibt es eine Sperre nach einem Unfall. Tirol B179 Fernpassstraße Richtung Nassereit zwischen Reute Nord und Wengle 45 Minuten Zeitverlust. Und noch eine Meldung aus Kärnten. A10 Town Autobahn.

0: 7. September und heute ist der Tag der Bierliebhaber. Und sind wir uns ehrlich, da gibt's ohnehin nur eine richtige Lösung.
1: Also am gescheitesten ist, man sitzt im Biergarten und trinkt ein kühles Bier und tut einfach sonst nichts.
0: Dazu gibt's Österreichs beste Musik. Dann Prost!

0: In Wien, im Burgenland und in Niederösterreich, da ist heute wieder der so oft genannte Ernst des Lebens losgegangen. Erster Schultag, Antenne Österreich hier. Es ist der Montag, der 7. September. Wie war's denn so?
1: Es war halt voll lustig und wir sind in die Kirche gegangen und haben da unseren Schulgottesdienst gehabt. Es war cool.
0: Das klingt doch ganz entspannt. Wir wünschen auf jeden Fall eine schöne erste Schulwoche und dem Rest von Österreich schöne Restferien. Wir machen wieder weiter mit Österreichs bester Musik.

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12: Heute Abend kann es oft regnen, ab der zweiten Nachthälfte wird es aber dann trocken bleiben. Und morgen, da gibt es aber noch mal richtig Gas. Temperaturen fast überall in Österreich so um die 30 Grad, im Osten sogar an die 34 Grad. Am Mittwoch schlägt aber dann das Wetter um, spätestens ab dem Nachmittag ziehen Regen und Gewitter auf und es wird um einiges kühler.
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12: Wir schauen auf Österreichs Straßen und wir starten in Tirol. B179 Fernpassstraße Richtung Nassereit. Zwischen Reutte Nord und Wengle, da verliert ihr momentan eine Dreiviertelstunde. Niederösterreich, A1 Westautobahn Richtung Deutschland. Zwischen dem Rastplatz Rockendorf und Melk 20 Minuten Zeitverlust. Und Kärnten, A10 Tauernautobahn Richtung Salzburg. Zwischen dem Knoten Spital Ost und Rennweg Katschberg. Eine Stunde hier euer Zeitverlust. Wir wünschen eine gute und vor allem sichere Fahrt.
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1: Österreichs beste Musik an diesem Montag. Und wir kommen zu den Meldungen aus den Bundesländern.
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4: Horrorszenario in Kärnten. Beim Bleiburger Wiesenmarkt ist ein 8-jähriger Bub aus einem Fahrgeschäft gestürzt und schwer verletzt worden. Laut Polizei ist das Kind während der Fahrt unter dem Sicherheitsbügel durchgerutscht und in eine Besuchergasse gefallen. Er wurde mit dem Rettungshubschrauber ins Klinikum Klagenfurt gebracht. Ein technischer Defekt am Fahrgeschäft wurde laut Ermittlern nicht festgestellt. In Oberndorf bei Salzburg wird ab heute die Länderbrücke saniert. Fokus der Arbeiten sind die Erneuerung der Beleuchtung sowie der elektrischen Anlagen. Autofahrer und Fußgänger müssen sich auf Einschränkungen einstellen. Eine einseitige Befahrung der Länderbrücke bleibt aber während der gesamten Bauzeit möglich. Mitte Oktober soll dann alles fertig sein. Und die Pflegeausbildung an der FH Johanneum ist stark gefragt. Für 360 Studienplätze gab es heuer rund 420 Bewerbungen. Seit 2016 wurde die Zahl der Plätze verzehnfacht. Sorgen gibt es aber bei der Langzeitpflege und bei Assistenzberufen. Viele Absolventen zieht es nämlich eher in Krankenhäuser oder Spezialbereiche. Der Gesundheits- und Krankenpflegeverband fordert deshalb mehr Ausbildungsplätze für Pflegeassistenz.
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6: Leichenfund in abgeschlepptem Auto in Tirol und Fußball. ÖFB-Kapitän Alaba zu teuer für Man United.
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6: Im Studio Jessica Kornpointner. Schockfund in Tirol. Mitarbeiter von einem Autohaus in Zell am Ziller haben gestern in einem abgeschleppten Auto eine Leiche entdeckt. Ein 79-jähriger Ungar hat am Freitag bereits eine Panne gehabt und daraufhin den Abschleppdienst gerufen. Das Auto ist abgeholt worden und erst zwei Tage später ist der Mann von einem Werkstattmitarbeiter tot auf der Rückbank seines Autos gefunden worden. Derzeit gibt es laut Polizei keine Hinweise auf Fremdverschulden. Eine Obduktion soll jetzt die genaueren Umstände des Todes klären. Weiter nach Norwegen. Zum Staatsbegräbnis des verstorbenen norwegischen Königs Harald werden am Mittwoch zahlreiche Vertreter internationaler Königshäuser erwartet. Das britische Königshaus teilt mit, dass König Charles von seinem Sohn Prinz William und Prinzessin Anne vertreten wird. Aus Japan reisen Prinz Fumihito und Prinzessin Kiko an. Aus Spanien König Felipe, Königin Letizia und Königin im Ruhestand Sophia. Auch royale Gäste aus Liechtenstein, Luxemburg, Belgien und Dänemark werden kommen. Und noch zum Fußball. ÖFB-Kapitän David Alaba ist weiter vereinslos. Zuletzt ist vor allem auch von einem Wechsel in die Premier League gesprochen worden. Der Deal mit Manchester United kommt aber laut Medienberichten nicht zustande. Der Grund, die Red Devils wollen sich laut Manchester Evening News wegen den hohen Gehaltsansprüchen nicht um den Wiener bemühen. Außerdem seien vertragslose Spieler meist aus gutem Grund ohne Arbeitspapier, heißt es in dem Artikel weiter. Jetzt soll sich laut einer italienischen Zeitung Lazio Rom mit dem 34-Jährigen beschäftigen.
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8: Heute Abend kann es oft regnen, ab der zweiten Nachthälfte wird es aber dann trocken bleiben. Und morgen, da gibt es aber nochmal richtig Gas. Temperaturen fast überall in Österreich so um die 30 Grad, im Osten sogar an die 34 Grad. Am Mittwoch schlägt aber dann das Wetter um, spätestens ab dem Nachmittag ziehen Regen und Gewitter auf und es wird um einiges kühler.
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8: Wir schauen auf Österreichs Straßen und starten in Niederösterreich. A1 Westautobahn Richtung Deutschland. Zwischen Lustdorf und Melk, hier verliert ihr aktuell 15 Minuten aufgrund eines defekten LKW. Tirol B179 Fernpassstraße Richtung Nassereit. Zwischen Reute Nord und Wengle 45 Minuten Zeitverlust. Und Kärnten A10 Autobahn Richtung Salzburg. Zwischen dem Knoten Spital Ost und Rennweg Katschberg. Da verliert ihr momentan eine Stunde. Wir wünschen eine gute und vor allem sichere Fahrt.
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8: Und mit Österreichs bester Musik. Gemeinsam geht's Richtung erster Feierabend der Woche. Schön, dass ihr mit dabei seid. Gehen wir's an.

Ein richtig geiler Song von den Red Hot Chili Peppers. Danny California, es geht Richtung Feierabend an diesem Montag. Antenne Österreich hier und weiter geht's jetzt mit Vertigo.

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2: Heute Abend kann es oft regnen, ab der zweiten Nachthälfte wird es aber dann trocken bleiben. Und morgen, da gibt es aber nochmal richtig Gas. Temperaturen fast überall in Österreich so um die 30 Grad, im Osten sogar an die 34 Grad. Am Mittwoch schlägt aber dann das Wetter um, spätestens ab dem Nachmittag ziehen Regen und Gewitter auf und es wird um einiges kühler.
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2: Wir schauen auf Österreichs Straßen und starten in Niederösterreich. A1 Westautobahn Richtung Deutschland. Zwischen Lustorf und Melk, hier verliert ihr aktuell 15 Minuten aufgrund eines defekten LKW. Tirol B179 Fernpassstraße Richtung Nassereit. Zwischen Reutte Nord und Wengle 45 Minuten Zeitverlust. Und Kärnten A10 Autobahn Richtung Salzburg. Zwischen dem Knoten Spital Ost und Rennweg Katschberg. Da verliert ihr momentan eine Stunde. Wir wünschen eine gute und vor allem sichere Fahrt.
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2: Wir haben den Montag, den 7. September und heute ist der Tag der Bierliebhaber. Und sind wir uns ehrlich, da gibt es ohnehin nur eine richtige Lösung.
3: Also am gescheitesten ist, man sitzt im Biergarten und trinkt ein kühles Bier und tut einfach sonst nichts.
2: Dazu gibt's Österreichs beste Musik. Dann Prost! Yeah.

0: heute wieder die Schule losgegangen. Wie war es denn so?
1: Lang und ein bisschen nervig, weil unsere Klasse immer total rumgrölt.
0: Ja, zum Start braucht man eben ein bisschen, bis man wieder reinkommt. Für 663.000 Kinder und Jugendliche gehen die Ferien noch eine Woche weiter. Da wünscht man auch schöne Restferien und in Wien, Niederösterreich und im Burgenland natürlich gutes Gelingen in der ersten Schulwoche.

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3: Zahl der Verschleppungen ins Ausland deutlich gestiegen und 90-jähriger Münchner verschenkt Grundstück für leistbaren Wohnbau.
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3: Im Studio Jessica Kornpointner. Die Zahl der Verschleppungen aus Österreich ist zuletzt deutlich gestiegen. Waren es in den beiden Jahren 2024 und 2025 insgesamt 160 Meldungen über verschleppte Personen, liegt die Zahl im ersten Halbjahr 2026 bereits bei 92, wie eine APA-Anfrage an das Nationale Kompetenzzentrum gegen Verschleppung und Familiengewalt zeigt. Betroffen seien vor allem Kinder, Burschen und Mädchen, die von ihren Eltern als Disziplinierungsmaßnahme in ihre Heimatländer gebracht werden, häufig unter dem Vorwand eines Urlaubs. Weiter nach Italien. Dort müssen sich Bahnreisende ab heute Abend auf Zugausfälle und Verspätungen einstellen. Mehrere Gewerkschaften haben einen landesweiten 24-stündigen Streik des Personals der italienischen Staatsbahn FS ausgerufen. Der Streik beginnt heute um 21.18 Uhr und endet morgen um 21 Uhr. Auswirkungen in Form von Zugausfällen und Verspätungen können aber schon vor dem Beginn auftreten und länger als der Streik dauern, heißt es laut Angaben der Bahn. Und noch nach Deutschland. Statt sein Grundstück im Münchner Stadtteil Hadern für 10 Millionen Euro zu verkaufen, hat der 90-jährige Otto Guger es einer Stiftung geschenkt. Unter einer Bedingung, auf dem 3000 Quadratmeter großen Grundstück soll bezahlbarer Wohnraum geschaffen werden. Für das Areal sind auch bereits 27 Wohnungen geplant.
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5: Heute Abend kann es oft regnen, ab der zweiten Nachthälfte wird es aber dann trocken bleiben. Und morgen, da gibt es aber nochmal richtig Gas. Temperaturen fast überall in Österreich so um die 30 Grad, im Osten sogar an die 34 Grad. Am Mittwoch schlägt aber dann das Wetter um, spätestens ab dem Nachmittag ziehen Regen und Gewitter auf und es wird um einiges kühler.
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5: Schönen Feierabend, liebe Autofahrer. Wir starten in Tirol. B179 Fernpassstraße Richtung Nassereit. Zwischen Reute Nord und Wengle, hier verliert ihr eine Dreiviertelstunde. Und Kärnten A10 Tauernautobahn Richtung Salzburg. Zwischen dem Knotenspital Ost und Rennweg Katschberg, hier verliert ihr eine Stunde. Wir wünschen eine gute und vor allem sichere Fahrt.
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5: Für den LASK startet das Abenteuer Champions League in dieser Woche. Und was sonst noch so Spektakuläres geboten ist an Spieltag 1, da hören wir rein.

0: wunderschönen Montag und morgen geht's los für den LASK.
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0: Spieltag 1 in der Ligaphase der Champions League und für den LASK geht's nach Athen gegen AEK. Los geht's da um 18:45 und natürlich ist die ganze Stadt, ist der ganze Verein schon aufgeregt. Auch der neue Superstar Sascha Kalajdzic.
2: Ich freue mich drauf und es ist für mich das erste Mal und ich glaube, wenn man diese Hymne hört, ja, dann geht man Gänsehaut.
0: Und morgen am Dienstag, da haben wir gleich ein paar richtige Hammerpartien mit dabei. Das wahrscheinlich spektakulärste Duell Real Madrid gegen Inter Mailand. Dortmund mit Marcel Sabitzer und Chukwuemeka, die empfangen zu Hause Villarreal oder auch FC Porto gegen Manchester City. Es wird auf jeden Fall eine spektakuläre erste Champions League Woche und wir halten euch mit allen Infos am Laufenden. Ich wünsche euch einen schönen Nachmittag.

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3: Heute Abend kann es oft regnen, ab der zweiten Nachthälfte wird es aber dann trocken bleiben. Und morgen, da gibt es aber nochmal richtig Gas. Temperaturen fast überall in Österreich so um die 30 Grad, im Osten sogar an die 34 Grad. Am Mittwoch schlägt aber dann das Wetter um, spätestens ab dem Nachmittag ziehen Regen und Gewitter auf und es wird um einiges kühler.
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3: Schönen Abend, liebe Autofahrer. Eine Meldung von der S33 Kremser Schnellstraße Richtung St. Pölten auf der Abfahrt Traismauer Nord. Hier gibt es aktuell eine Sperre aufgrund eines LKW-Unfalls. Tirol B179 Fernpassstraße Richtung Nassereit zwischen Heiterwang Süd und Wengle. Hier verliert ihr aktuell noch 15 Minuten. Und Kärnten A10 Autobahn Richtung Salzburg zwischen dem Knoten Spital Ost und Rennweg Katschberg. Hier verliert ihr bis zu einer Stunde. Wir wünschen eine gute und vor allem sichere Fahrt.
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0: In Wien, im Burgenland und in Niederösterreich, da ist heute wieder der so oft genannte Ernst des Lebens losgegangen. Erster Schultag, Antenne Österreich hier. Es ist der Montag, der 7. September. Wie war's denn so?
1: Es war halt voll lustig und wir sind in die Kirchen gegangen und haben da unseren Schulgottesdienst gehabt. Es war cool.
0: Das klingt doch ganz

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3: In Sachsen-Anhalt beginnt das Ringen um die Mehrheit. Und Eishockey, Österreichs WM-Spielplan steht fest.
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3: Im Studio Jessica Kornpointner. Nach dem deutlichen Wahlsieg der AfD in Sachsen-Anhalt in Deutschland beginnt das Ringen um eine Regierungsmehrheit. Die vom Landesverfassungsschutz als gesichert rechtsextremistisch eingestufte Partei verfehlt ja die absolute Mandatsmehrheit knapp. AfD-Spitzenkandidat Ulrich Siegmund bekräftigt heute seinen Anspruch auf das Amt des Ministerpräsidenten. Seine Partei zeigt sich dabei auch in Richtung CDU gesprächsbereit. Weiter nach Grönland. Die EU hat für die Region ein Investitionspaket in der Höhe von 200 Millionen Euro für dieses und nächstes Jahr angekündigt. Das Partnerschaftspaket werde neue Chancen schaffen und zu einer starken und engagierten EU in Grönland und der Arktis führen, heißt es von Kommissionschefin Ursula von der Leyen. Das Paket solle die Zusammenarbeit zwischen Brüssel und der Dänemark zugehörigen Insel in den Bereichen Bildung, Fischerei, Kommunikationsinfrastruktur, Wasserkraft und kritische Rohstoffe verstärken, heißt es in einer Erklärung der Kommission. Und noch zum Eishockey. Österreichs WM-Spielplan für den Mai 2027 in Deutschland steht fest. Insgesamt kämpfen 16 Nationen um den Weltmeistertitel. Österreich tritt in Gruppe A an und bekommt es zum Auftakt gleich mit Gastgeber Deutschland zu tun. Danach geht es gegen Finnland, die Ukraine, Schweden, Slowenien, die Schweiz und Lettland. Alle Spiele finden in der SAP Arena in Mannheim statt.
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12: In Sachsen-Anhalt beginnt das Ringen um die Mehrheit und

0: Eishockey. Österreichs WM-Spielplan steht fest.
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0: Im Studio Jessica Kornpointner. Nach dem deutlichen Wahlsieg der AfD in Sachsen-Anhalt in Deutschland beginnt das Ringen um eine Regierungsmehrheit. Die vom Landesverfassungsschutz als gesichert rechtsextremistisch eingestufte Partei verfehlt ja die absolute Mandatsmehrheit knapp. AfD-Spitzenkandidat Ulrich Siegmund bekräftigt heute seinen Anspruch auf das Amt des Ministerpräsidenten. Seine Partei zeigt sich dabei auch in Richtung CDU gesprächsbereit. Weiter nach Grönland. Die EU hat für die Region ein Investitionspaket in der Höhe von 200 Millionen Euro für dieses und nächstes Jahr angekündigt. Das Partnerschaftspaket werde neue Chancen schaffen und zu einer starken und engagierten EU in Grönland und der Arktis führen, heißt es von Kommissionschefin Ursula von der Leyen. Das Paket solle die Zusammenarbeit zwischen Brüssel und der Dänemark zugehörigen Insel in den Bereichen Bildung, Fischerei, Kommunikationsinfrastruktur, Wasserkraft und kritische Rohstoffe verstärken, heißt es in einer Erklärung der Kommission. Und noch zum Eishockey. Österreichs WM-Spielplan für den Mai 2027 in Deutschland steht fest. Insgesamt kämpfen 16 Nationen um den Weltmeistertitel. Österreich tritt in Gruppe A an und bekommt es zum Auftakt gleich mit Gastgeber Deutschland zu tun. Danach geht es gegen Finnland, die Ukraine, Schweden, Slowenien, die Schweiz und Lettland. Alle Spiele finden in der SAP Arena in Mannheim statt.
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